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Ja, und nun habe ich von Rolf Beckmann, von dem Psalmenmann, wo die Sonne aufgeht.

und nun kommt CMF2 aus dem Album von Carrie Taylor, habe ich Midnight.

Ja, da war die Musik zu Ende und nun habe ich für euch von aus dem Album Isolate von Evanescence Aura.

0: Ja, und nun hab ich für euch Rebellion.
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ich hoffe, ihr seid jetzt alle wieder wach und dass ich mich von euch jetzt ganz nett verabschieden kann. Und zwar habe ich aus dem Album Into the Night den Sandmann rausgesucht. Ich wünsche euch alle eine gute Nacht, schlaft gut. Und alle, die arbeiten müssen, denen wünsche ich eine angenehme Nachtschicht und kommt gut durch die Nacht. Und auf Radio Regentrudel geht es natürlich weiter. Und hier ist der Sandmann für euch, die schlafen möchten. Schlaft gut.

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1: Ja, und jetzt? 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

Dream Edie mit Enter in My World und damit herzlich willkommen hier auf Radio Regentode zur heutigen Ausgabe unserer Cosmic Chill Lounge. Und das ist ja immer Musik zum Träumen, Genießen, Entspannen, Relaxen, alles was dazugehört. Ja, und die passende Musik, die kommt hier von uns, von mir, und wir machen direkt mal weiter mit Geiler James und Everybody Needs Love. Recht hat sie.

Es geht nach Frankreich. Poppy Fusée heißt die Künstlerin. Die ist auch schon einige Zeit aktiv. Ihr Debütalbum, das ist auch schon eine Weile her, das hieß Better Place. Und ja, da gab es eine Single-Auskopplung, die hieß Empty, mit der ist sie so richtig bekannt geworden. Aber ich habe mal was anderes von ihr hier jetzt aufgelegt für euch. Und zwar habe ich den Titel Better Place.

während sie noch Ausschau nach einem besseren Ort hält, ja, begeben wir uns mal in die Niederlande. Da kommt nämlich der nächste Künstler her, den ich euch in die heutige Sendung mitgebracht habe. Er nennt sich Café del Chilia. Ja, und wo Chill dran steht, ist natürlich auch Chill drin. Sein Schwerpunkt liegt auf instrumentalen Stücken von Dance über Chill Out Ambient. In diese Richtung geht es bei ihm. Und ich habe aufgelegt für euch Feel the Sun. Es geht also um die Sonne. Ja, die hat sich ja hier die letzten Tage zumindest in Norddeutschland ein bisschen rar gemacht. Vielleicht war es bei euch etwas besser mit dem Wetter, aber es soll ja die nächsten Tage angeblich zumindest wärmer werden, wenn man mal so den Wetterfröschen glauben darf. Wir werden sehen, was passiert. Ja, und jetzt gibt's After the Rain, beziehungsweise aus dem Album After the Rain, Feel the Sun.

Café del Chile aus den Niederlanden gerade gehört und wir machen wieder einen Sprung zurück nach Deutschland. Da kommt nämlich das nächste Musikprojekt her, das ich euch mitgebracht habe. Es nennt sich Zoe Clay und hinter Zoe Clay, ja, da verbirgt sich natürlich ein Duo in diesem Falle, unter anderem ist das Romy Ziegler, ja, und Michael Sammann, und die beiden machen hier gemeinsam Musik, und die gute Romy, die ist nicht nur Frontfrau und Gesicht der Band, sondern fungiert auch als Sängerin und ist für das Songwriting verantwortlich. Von den beiden hören wir jetzt hier gleich Innovation of Love aus dem Album Acting Time, und das ist eine ganz, ganz aktuelle Scheibe, die ist nämlich in diesem Jahr erschienen.

Ja, ein richtig schöner, ruhiger Titel mal zum Träumen. Und die nächste Interpretin, ja, ich glaube, da muss ich gar nicht viel dazu sagen, Amanda Lear, nämlich da ranken sich ja viele, viele Gerüchte und ja, manche sagen üble Nachrede oder ist ja eigentlich auch egal, weil es tut gar nichts zur Sache. Es geht um die Musik und die ist richtig schick, finde ich. Rausgesucht für euch den Titel Follow Me aus dem Album Let Me Entertain You.

Disco-Feeling jetzt mal wieder ein bisschen in Richtung Club-Sounds und zwar Be Infinite versus Chris Cowley mit seinen in For Love.

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1: 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Ja, wenn ihr wissen möchtet, was wir außer der Cosmic Chill Lounge, also der Sendung, die ihr gerade eingeschaltet habt, noch so im Angebot haben. Es sind übrigens inzwischen weit über 40 unterschiedliche Sendeformate. Dann schaut doch einfach mal auf radioregentrude.de auf den Reiter Sendeformate. Da gibt's zu jeder Sendung eine kleine Inhaltsangabe, ja, und unser Sendeplan, der verrät euch dann, wann was läuft. Und der wird immer aktualisiert im Zeitraum zwischen Freitag und Sonntag jede Woche. Es sind natürlich immer einige Sendungen auch schon voreingetragen, aber die Live-Sendungen, die Abendsendungen, die ergänzen wir dann immer ab Wochenende. Was ihr jetzt gleich hören könnt, das kann ich euch sofort verraten. Ein Künstler mit einem etwas, sagen wir mal, martialischen Nachnamen, Daniel Axt nämlich. Seit 2000 spielt er Gitarre und E-Gitarre, zunächst in einer Schulband und verschiedenen Swing-Formationen. Später dann kam er über einen Kamera-Acting-Workshop zur Schauspielerei, ja, und da konnte man ihn auch schon erleben bei verschiedenen Krimi-Produktionen, unter anderem, nämlich zum Beispiel Polizeiruf 110 oder auch Soko Leipzig und so weiter, aber auch in vielen, vielen anderen Produktionen. Er ist übrigens auch Synchronsprecher und Hörspielsprecher. Daniel Axt, und von ihm habe ich mitgebracht Next to the Sun. Es geht also mal wieder zur Sonne, ja. Hat ein bisschen das Wetter auf die Playliste durchgeschlagen. Hier war es heute wieder reichlich trübe und bewölkt, und da sehnt man sich natürlich nach ein paar wärmenden Sonnenstrahlen. As happy as you are heißt übrigens das Album.

Wenn euch das, was ihr hier hört, auf Radio Regentode gut gefällt, ja, lasst es uns gerne wissen. Kontaktmöglichkeiten auf unserer Homepage. Ihr könnt aber auch jederzeit gerne bei uns in den Chat kommen und uns persönlich eure Meinung mitteilen. Der Chat, der ist immer geöffnet, wenn eine Live-Sendung läuft. Und die erkennt ihr ganz einfach am Sendeplan. Das sind nämlich die Sendungen, wo so eine kleine Note davor abgebildet ist. Dann ist auch immer unser Chat hier offen und natürlich auch besetzt. Und ihr könnt jederzeit dann gerne mal reinschauen. Reinhören solltet ihr jetzt auf jeden Fall bei Durant Jones. Wir begeben uns also mal wieder über den großen Teich einer R&B und Soul-Formation, die es auch schon einige Jahre gibt, seit 2012, nämlich gegründet ist das Trio worden von Durant Jones natürlich, der hier die Band ins Leben gerufen hat. Ja, und dann gibt es noch den Drummer Aaron Frazier. Auch diesen Namen hört man immer mal wieder. Und dann wird das Ganze natürlich komplettiert vom Gitarristen Blake Rain. Und die drei hören wir jetzt hier gemeinsam als Band mit dem Titel Zadie, und das kommt aus dem Album Wait Till I Get Over.

Der nächste Künstler ist auch sehr interessant, wie ich finde. Er stammt aus Ghana, aus Accra, also der Hauptstadt von Ghana. Er ist Multi-Instrumentalist. Er spielt nämlich unter anderem Saxophon, auch Percussion, ja. Und er ist natürlich auch Songwriter und seit Mitte der 90er schon im Musik Business unterwegs. Er stammt, wie gesagt, aus Ghana, ist aber in Hamburg groß geworden. Ja, und wir hören von Inusa Davuda jetzt einen Titel, der heißt Walking on Sunshine. Ja, und ich glaube, den kennen wir alle. Hört einfach mal rein.

Ja, da kommt doch schon mal richtig Sommerfeeling auf hier in Nusa Dawuda mit Walking on Sunshine. Und das nächste Musikprojekt, das ich euch hier jetzt gleich vorstellen werde, ja, das ist auch meiner Meinung nach sehr interessant, weil da sind auch wieder zwei Musiker beteiligt aus unterschiedlichen Ländern und Kulturkreisen. Das eine, das ist nämlich der Michael Limbowski, der aus Polen stammt, ja, und Raymond Thompson ist auch noch dabei, der auch Reverend Ray sich als Künstler nennt, und der stammt aus New York. Die beiden leben in Berlin und arbeiten da gemeinsam an ihren Stücken, und wir hören Limbowski und Reverend Jay jetzt mit Hey You.

Lefteris Mikalis ist ein Musiker, der überwiegend instrumentale Stücke schreibt, die wunderschöne Klanglandschaften darstellen. Und ich persönlich mag ja solche Stücke sehr, sehr gerne hören. Ich weiß, der ein oder andere ist bei instrumentaler Musik ein bisschen skeptisch, aber wenn es gut gemacht ist, kann man es wirklich sehr gut hören. Und nicht nur das, es wird auch nicht langweilig. Hier kommt der Beweis, Lefteris Mikalis für euch mit Life is an Art, Leben ist eine Kunst, aus dem Album Atmospheric, und das ist 2012 erschienen.

da sind wir auch schon in der zweiten Stunde der Sendung angekommen, die Cosmic Chill Lounge hier auf Radio Regentode. Und da habe ich eine weitere sehr interessante Künstlerin für euch, nämlich Luca Vasta. Sie heißt eigentlich Nadine Vasta und ist eine deutsche Musikerin italienischer Abstammung. Seit ihrem 15. Lebensjahr hat sie bereits Klavier, Gesangs-, Ballett- und Tanzunterricht genossen und auch in Hamburg hier an der entsprechenden Schauspiel- und Musikschule studiert, ja, und sie war auch schon im Fernsehen mit verschiedenen Shows befasst, die sie da dann präsentiert hat, und sie hat auch schon etliche Alben rausgebracht, 2014 zum Beispiel das Album, also sozusagen die Morgenröte hieß, ja, und dann gab es noch Stella wie den Stern und Luna wie den Mond. Und diverse Singles natürlich auch. Unter anderem konnte man sie auch, wie gesagt, in verschiedenen Fernsehserien bzw. Fernsehshows genießen. Und wir hören sie jetzt hier, Luca Vasta mit Santa Maria.

In der heutigen Sendung habe ich etliche Musikprojekte, bei denen die Musiker aus unterschiedlichen Ländern und Kulturkreisen kommen. Das trifft auch auf Rhonda zu. Da liegen teilweise zwischen den Bandmitgliedern über 9000 Kilometer. Die kommen nämlich nicht nur aus Norddeutschland, sondern auch aus den USA unter anderem. Rhonda heißt die Formation und ich habe jetzt mal für euch hier den Titel Modelo ausgewählt aus dem Album Forever Yours.

Von Hamburg geht's jetzt mal nach Karlsruhe. Da kommt nämlich der nächste Musiker her. Ein sehr bekannter und begabter Jazzmusiker, Jazztrompeter und Komponist, nämlich Thomas Siffling. Von ihm mitgebracht für euch die Stadt auf dem Mond, City on the Moon.

Die musikalisch verpackte Stadt auf dem Mond. Julia Schilinski, eine weitere Künstlerin aus Deutschland jetzt für euch. Und sie hat mitgebracht das Regenbogenland.

Der nächste Titel, der gilt zumindest in der Originalversion von 1977 als richtiger Klassiker. Ja, und da gibt es natürlich auch die ein oder andere Anekdote zu dem Titel. Der eine Teil ist, dass zuerst einmal das Plattenlabel damals sich geweigert hat, den Titel aufzunehmen, weil der Song erstens zu lang war, zweitens textlich nicht passte, ja, und die Geige, die wurde auch als unpassend erwähnt. Und ja, ein anderes Label hat den Titel dann aber rausgebracht, ja, und bei Aufnahmen zu einer Schallplatte, da hat ein Sänger der Band dann auch noch den Text vergessen und aus Verzweiflung die zweite Strophe wiederholt. Zumindest kann man diese Anekdoten im Internet nachlesen. Die Band an sich, die gilt als Ikone der DDR-Rockmusik, ja, und der Titel, der wurde weltberühmt. Damals unter anderem dann auf Schallplatte rausgekommen mit Hilfe und tatkräftiger Unterstützung von Peter Schimmelpfennig. Ja, was könnte das wohl sein? Na klar, City mit am Fenster. Wir hören hier die J-Frog und Johnny Neves Remix-Version. Viel Spaß!

Ihr internationaler Durchbruch gelang ihr 2006 mit dem Album Back to Black. Und hier kommt für euch die leider viel zu früh im Alter von 27 Jahren verstorbene Amy Winehouse mit dem Titel Rehab.

Ja, nach wie vor tolle Musik und wir freuen uns jetzt auf Kia Won und den Titel I Need You Too.

Das nächste Musikprojekt, das ich euch vorstellen möchte, das kommt aus Ungarn. Phonogeri nennen sie sich und die haben wirklich sehr, sehr vielseitige Musik. Unter anderem Elektro, Chillout, Trip-Hop, Lounge, Ambient und Dance. Ja, und wie sich das anhört, könnt ihr jetzt gleich selbst euch mal ein Ohr machen. Phonogeri für euch mit Night 2 AM. Also morgens um 2, ja, was macht man da? Also ich schlafe dafür gewöhnlich, aber sie scheinbar nicht. Letters from Home heißt übrigens das Album.

Ich persönlich finde ja, dass Klänge zum Meer bzw. vom Meer, Wellenrauschen und so weiter besonders gut geeignet sind zum Entspannen und Relaxen. Und einen Titel in diese Richtung habe ich jetzt von The Water Tribe, und zwar Wind und Waters.

Ja, da wurde man doch richtig an den Strand zum Meer versetzt. Sogar die passenden Möwenrufe gab es hier in diesem Titel von The Water Tribes. Und ich habe als nächstes für euch hier jetzt mal ein bisschen Psychedelic aus Darmstadt, Psychedelic Space Rock, um genau zu sein. Und wie sich das anhört, na, dann lauscht mal. Hier sind Trailhead mit Keep Walking.

keep walking, immer schön weiter, ja. Und die Zeit, die schreitet hier auch weiter voran, leider muss man sagen, denn ja, irgendwann ist die Sendung dann auch vorbei, aber noch ist es ja nicht ganz so weit. Ich habe für euch jetzt noch Joel Saracula aufliegen mit Sun Goes Down. Die Sonne geht unter, ja, hier ist sie ja schon untergegangen, aber irgendwo auf der Erde geht sie vermutlich gerade erst unter.

Und nach Sun Goes Down, nach dem Sonnenuntergang, kommt das, wovon jetzt gleich Lichtmond singen werden, nämlich Morgenrot. Ja, und das ist dann auch gleichzeitig für diese heutige Sendung der letzte Titel. Aber im Anschluss geht hier die Musik natürlich nicht aus, sondern unser Programm läuft weiter. Und es geht natürlich hier direkt auch weiter mit der nächsten Sendung. Die nächsten beiden Musiker, ja, die nennen sich Lichtmond. Und das ist auch ein sehr, sehr interessantes Musikprojekt der Brüder Giorgio und Martin Coppehele, die übrigens auch ihre Ehefrauen gleich mal mit eingespannt haben fürs Songwriting und weitere Dinge. Ja, und die beiden haben unter anderem schon für Placido Domingo, Alan Parsons, Boy George, Mick Schur und gearbeitet. Und ihre musikalischen Werke, die sind sehr oft von wirklich imposanten und interessanten Live-Shows, 3D-Shows mit Animationen in Sachen Laser und so weiter begleitet. Also da könnt ihr gerne mal im Internet schauen. Das ist wirklich sehr, sehr interessant gemacht. Und die beiden werden übrigens von der Fachpresse und auch von Alan Parsons als die neuzeitlichen Tangerine Dream bezeichnet. Nicht ganz von ungefähr, könnt ihr gleich mal selbst lauschen. Ja, und auf ihrem Album Days of Eternity, da werden die beiden unter anderem von Sky Dumont und Hardy Krüger Jr. begleitet, die da verschiedene Texte für die beiden einsprechen. Ich habe jetzt aus dem Album Lichtmond für euch, wie gesagt, das Morgenrot, und damit sage ich Dankeschön fürs Lauschen. Ich hoffe sehr, es hat gefallen, Spaß gemacht und ihr konntet ein bisschen entspannen und genießen. Wir hören uns die Tage wieder. Das war die Cosmic Chill Lounge hier auf Radio Regentrudel.

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Hallo liebe Chorfreunde und Chormusikbegeisterte, ich möchte Sie heute am 21. Juni 2026 zu unserer 637. Ausgabe von Im Takt das Chormagazin herzlich begrüßen und einladen zuzuhören. Eine Stunde Chormusik auf Radio Regentrude, Radio Schwung in Ungarn, Radio Hall of Music 1 aus Bremen und auch in unserem eigenen Internetradio Im Takt das Chorradio. Natürlich außerdem auch ein herzliches Willkommen den Hörerinnen und Hörern des Klinikfunks Karlsruhe am Städtischen Klinikum in Karlsruhe. Heute gibt's mal nur Live-Mitschnitte aus Konzerten. Auch dies hat seinen Reiz. So wie gesungen, so wird's auch aufgenommen und kommt auf CD. Den Anfang machte eben der MGV Germania Gredenbach unter Leitung von Karl-Heinz Gansäuer mit einer Komposition von Peter Brettner. Musik erfüllt die Welt. Wir bleiben noch beim Männerchorgesang und es geht gleich weiter mit dem Quartettverein 12 Räuber Hünsborn unter Leitung von Elisabeth Alves Blöme. Und sie verraten uns als erstes, wer der schönste von ihnen im ganzen Land ist, mit dem Lied Spieglein, Spieglein an der Wand von Karl-Heinz Jäger. Danach gibt's dann im Arrangement von Alan Simon noch You Raise Me Up. Solist ist Walter Wurm. Und abschließend noch Old Man River von Jerome Kern mit den 12 Räubern, diesmal unter Leitung von Kunibert Koch. Solist ist bei dieser historischen Aufnahme Paul Fischer.

Jetzt kommen wir zum walisischen Komponisten Carl Jenkins. Er schuf nicht nur wunderschöne weltliche Melodien, sondern auch sakrale Musik wie das Stabat Mater. Und wir hören hieraus als Live-Aufnahme aus dem Jahre 2019 »No, my life is only weeping«. Und anschließend noch das Ave Verum. Es singt der Kirchenchor St. Bartholomäus Meckenund die St. Barbara Kantorei Krakau unter Leitung von Professor Wieslaw Delimat. Einstudierung und Orgel Harald Jüngst. Die Solistinnen sind Anna Pelken Sopran und Basak Ceber, Ethnic Voice und Alt.

Aus einem Konzert im Jahre 2017 stammt die jetzt folgende Aufnahme: Der Kammerchor Capes Sonum unter Leitung von Jens Schreiber singt für uns Prayer of St. Francis. Die Komposition ist vom Philippinen Robert Delgado. Und da wir schon mal musikalisch auf den Philippinen sind, bleiben wir jetzt auch chorisch noch dort, und zu uns kommen die University of Santo Tomas Singers aus Manila unter Leitung von Professor Fidel Calalang Jr. mit dem mexikanischen Volkslied Guantanamera im Arrangement von Conrado Monier, und abschließend noch Love is the Answer im Arrangement des Chorleiters selbst.

Seit vielen Jahren veranstaltet der Chorverband Nordrhein-Westfalen das Sing- und Swing-Festival für moderne Verbandschöre, so auch im Jahre 2013 in Werl. Aus dieser Veranstaltung hören wir nun die Florian Singers Dortmund unter Leitung von Stefan Scheidweiler mit In Our Children Eyes im Arrangement von Jay Althaus. Und hiernach dann noch gleiche Veranstaltung, gleicher Dirigent, die Young Voices Dortmund mit There's a Place for Us im Arrangement von Mac Huff. Als drittes gibt's dann noch Fly Me to the Moon im Arrangement von Kirby Shaw mit dem Chor 72 Dieringhausen, Chorgemeinschaft Nümbrecht, Projektchor Kurzeit, Mucher Konzertgemeinschaft und der Big Band Spinning Wheel. Und dies alles unter Leitung von Dirk van Betterei.

Soeben hörten wir noch von den Chören und der Big Band aus dem Oberbergischen Land unter Leitung von Dirk van Betterei das bekannte Chattanooga Choo Choo. Ja, und schon wieder sind wir am Ende der Sendung angelangt. Gerne gebe ich Ihnen noch, bevor ich mich gleich nun verabschiede, wie immer unsere Sendezeiten durch, die da wären sonntags von 18 bis 19 Uhr und donnerstags von 19 bis 20 Uhr auf Radio Regentrude. Sonntags von 10 bis 11 Uhr, dienstags und freitags von 9 bis 10 Uhr auf Radio Schwung aus Ungarn vom schönen Plattensee. Freitags von 14 bis 15 Uhr auf Radio Hall of Music 1 aus Bremen. Außerdem auch mittwochs von 15 bis 16 Uhr der Klinik von Karlsruhe am Städtischen Klinikum in Karlsruhe. Ja, und natürlich auch auf unserem eigenen Im Takt das Chorradio. Die aktuelle Im Takt Sendung gibt es im Takt Radio sonntags von 11 bis 12 und auch an jedem der Wochentage zu unterschiedlichen Zeiten mal zu hören. Die aktuelle Playlist der Lieder und auch unser Voting, Ihnen steht eine Stimme pro Teilnehmer und auch pro Browser zur Verfügung. Das heißt, Sie können schon mehr als einmal voten, wenn Sie mehrere Browser benutzen oder aber über einen PC und ein Smartphone voten. All dies finden Sie auf unserer Homepage von Im Takt, die da lautet www.imtakt-chorradio.de. Dort können Sie unsere Playlist auch als E-Mail bestellen, einfach sich für den wöchentlichen Newsletter mit Playlist anmelden. Auf der Hauptseite öffnet sich hierfür nach einigen Sekunden eine Box oder aber Sie nehmen das Anmeldeformular auf der Seite Aktuelle Playlist. Als Abschiedslied habe ich heute den Abendfrieden von Rudolf Desch ausgesucht. Die Aufnahme stammt aus dem Jahre 1998 und es singt der Männerchor Sangeslust Hünsborn unter Leitung von Kunibert Koch. Ich hoffe, Ihnen hat Im Takt wieder gefallen und wünsche Ihnen eine gute Woche und all denen, die leider erkrankt sind, eine gute und ganz schnelle Besserung und natürlich auch schnelle Genesung. Passen Sie alle bitte besonders gut auf sich auf, denn ich würde mich sehr freuen, wenn wir uns das nächste Mal wieder hören, wenn es heißt Im Takt das Chormagazin. Ihr Jürgen Bruch.

Der Käse brennt und wenn er das tut, ist es Zeit für unser Rockofon und damit herzlich willkommen hier auf www.radio-regentrude.de zu unserer heutigen Ausgabe, prall gefüllt mit feinstem Rock der verschiedensten Couleur. Unter anderem habe ich dabei Indie Rock, ich habe Alternative Rock, ich habe Blues Rock, Melodic Rock und das ein oder andere in Sachen Hardrock. Ganz viele Scheiben, die ganz neu in diesem Jahr erschienen sind, aber auch das ein oder andere, was schon ein bisschen älter ist, denn das ist ja mit dem Rock so wie mit dem Käse und dem Wein. Je älter, desto feiner. Ja, und an dieser Stelle ein herzliches Willkommen, die hier eingeschaltet haben auf Radio Regentrude und natürlich auch in den angeschlossenen Kliniken. Auch dort wünsche ich beste Unterhaltung bei dieser Sendung. Und es geht direkt mal los mit guten alten Bekannten, von denen habe ich heute auch den ein oder anderen im Gepäck, nämlich Creedence Clearwater Revival mit Born on the Bayou.

Wasser geboren, ja, das sind wir Nordlichter. Und damit jetzt auch der letzte von euch da draußen jetzt wach wird, gibt es noch ein paar Höllenglocken hinterher und die kommen von Mertil mit Hellspells.

von den Höllenglocken jetzt mal in himmlische Sphären. Wir küssen nämlich jetzt mal die Wolken. Hier sind Kissing Clouds mit You. Und genau du da draußen hast hoffentlich viel Spaß mit unserer Musik hier auf www.radio-regentode.de und alles, was hier heute in meinen 2 Stunden zu hören ist, das ist übrigens von unseren internationalen Bemusterungspartnern, also an dieser Stelle ganz, ganz herzliches Dankeschön.

Ein bisschen schräg war das ja schon, aber da ihr alle noch da seid, nehme ich mal an, es war nicht so schlimm. Ja, auch das gehört zum Rock dazu, ein bisschen psychedelic, indie alternative, so in diese Richtung auf jeden Fall, Kissing Clouds. Schräg, aber irgendwie haben die was, also finde ich zumindest. Ja, wir kommen jetzt zu einer Band, die kommt aus Kanada. Wir kriegen ja nicht nur von den verschiedensten Labeln und Musikverlagen, PR-Agenturen, Künstleragenturen aus der ganzen Welt Musik, sondern auch von sehr, sehr vielen Independent Artists und Bands, und da gehören Cedarail dazu. Die kommen aus Kanada und sie machen Rock. Das geht so ein bisschen in Richtung Americana Country. Einfach mal reinhören, einfach mal genießen. Cedarail jetzt mit Falling in Love.

alles halb so schlimm, nur verliebt. Falling in Love aus dem aktuellen Album Just in Time. Das war die Stadoil Band aus Kanada. Und wir kommen zu den Schlafanzügen. Ja, Schlafanzüge, der ein oder andere von euch hat sicherlich auch ein oder zwei oder drei oder noch mehr zu Hause. Aber mit Sicherheit nicht solche, wie wir sie jetzt hier haben. Die hier, die wir haben, die können nämlich singen. Hier sind Nathaniel Radcliffe und seine Night Sweats mit Say Louder.

Aus Schweden kommt ja jede Menge richtig feine Musik und gerade im Bereich Rock, Melodic Rock, Hard Rock, da sind die Schweden ja auch wirklich eine richtige Hausnummer und wirklich ein tolles Land mit vielen, vielen wundervollen Musikern. Und da gehört mit Sicherheit auch die nächste Gruppe dazu. Die wurde 2007 in Malmö gegründet von Pontus Snipp. Ja, den hatten wir ja auch schon mit Pontus Snipps Rack of Blues, sein Soloprojekt. Aber hier jetzt mal mit seiner Band Bona Fide, Like It Is Now.

Aber nicht nur in Schweden gibt's richtig geniale Rockbands, sondern auch hierzulande. Da ist nämlich die nächste Gruppe ein passendes Beispiel. Sie kommen aus München, nennen sich Beat Hotel und sind wirklich keine Unbekannten. Denn für alle Serienfreaks, die werden ihre Stimmen mit Sicherheit kennen, zumindest wenn man Fan von GZSZ ist. Da haben sie nämlich schon reichlich Titel dabei gehabt, unter anderem Time After Time, Beat Hotel und andere. Ja, in der Serie Männerherzen waren sie auch schon mit ihrer Musik dabei, genau wie in Schweinskopf Aspik. Beziehungsweise Schweinskopf al dente, ja, ich denke hier nur ans Essen, und der Tanz mit dem Teufel, auch da einer ihrer Titel zu hören. Eine wirklich tolle Gruppe, wie ich finde. Wie gesagt, seit 1995 gibt's die Combo schon aus München und sie scharen sich um den Frontmann Frederik Forsblad. Von Beat Hotel gibt es jetzt zu hören einen richtigen Klassiker, einen guten alten Bekannten sozusagen, einen richtigen Beatles-Hit, Eleanor Rigby.

Ein toller Song mit einem leider traurigen Text, denn es geht um die Einsamkeit der Menschen und gerade diese alte Dame, die da beschrieben wird, die immer in der Kirche war, sich viel dort aufgehalten hat, engagiert hat, ja, und dann stirbt sie einsam und alleine und nicht mal auf die Beerdigung kommt noch jemand außer der Pfarrer, weil einfach alle Freunde schon gestorben sind. Traurig, traurig, ja, aber ich glaube, vielen Menschen geht das leider so. Da ist auch irgendwo jeder ein bisschen dran, sich vielleicht mal um den Nachbarn zu kümmern. Einfach mal zu klingeln, zu fragen, wie es geht. Die nächste Gruppe, ja, das ist auch so ein kleiner musikalischer Geheimtipp, denn die kommen aus einem Land, das man vielleicht mit Rockmusik nicht unbedingt in Verbindung bringt, zumindest nicht, wenn es jetzt darum ginge, dass ich einfach mal frage, nennt mir mal ein paar Länder, die euch einfallen in Sachen Rockmusik. Ich glaube, die Schweiz wäre da vielleicht schon dabei, aber nicht so unbedingt an erster Stelle. Toller Rock hier von Blue Pearl mit diesem wundervollen Song Breakaway. Und sind wir doch mal ehrlich, würden wir doch alle gerne hin und wieder tun, einfach mal weg.

5 Personen aus Hamburg, ja, 4 davon aus einer Familie. Das kann nur richtig genialer Rock werden. Und ja, wir sind natürlich ein norddeutscher Sender und wir haben natürlich auch die ein oder andere norddeutsche Kombo hier bei uns im Programm. Und das wäre in diesem Falle Docker Rock. Und wo Docker Rock dran steht, ja, da ist Docker Rock drinne. Sie nennen sich nämlich so, weil 4 der 5 auch noch am Hamburger Hafen arbeiten. Und die Band, das sind Christina Lindner an den Vocals, also am Gesang. Lars Lindner bedient Drums und singt natürlich auch, denn eine gute Band braucht ja auch eine Männerstimme. Nicht immer, aber in diesem Falle schon. Jan Lindner an der Gitarre. Wir haben weiter Michael Lindner am Bass. Ja, und da fehlt doch noch die Gitarre. Die kommt in Persona von Sven Braune. Und das waren sie, die Docker Rocks. Ja, und wie sich das anhört, nachdem sie 20 Jahre übrigens ihre Lieblingshits gecovert haben, haben sie ein eigenes Album rausgebracht. Und sie haben es wirklich drauf. Straighter, schnörkelloser Rock, so bezeichnen sie sich selbst. Und das trifft's wirklich. Aber ich kann ja hier verdammt viel erzählen. Ohrenspitzen, hier kommen Docker Rock aus Hamburg mit Barbecue with Friends.

Ausgegangen ist über einen Grillabend mit guten Freunden, aber jetzt legen wir mal die Würstchen und Kotelett wieder auf die Seite und wenden uns dem nächsten Titel zu. Der kommt nämlich von den Rain Times. Die sind vielleicht noch nicht ganz so bekannt. Ein junges Projekt aus Italien, gegründet von zwei Italienern, die sehr talentiert sind, wie ich finde. Und das wäre nämlich Pia Paolo, genannt Zorro Monto. Und wir haben noch Davide Barbieri. Aber sie sind natürlich nicht alleine, denn da sind noch einige andere dabei. Unter anderem Michael Schotten an den Lead- und Backing-Vocals. Ivan Gonzalez, auch er bedient die Gitarre. Genau wie Sven Larsson, ja, und eben genannter Davide Barbieri am Keyboard und den Hintergrundgesang Bass. Da geht es an Andrea Gipponi und Pia Paolo Monti, den ich ja eben schon erwähnt habe, an den Drums. Und wie das klingt, na, das gibt es jetzt. Hier sind die Rain Times mit Don't Ever Give Up. Ja, das ist gar nicht so einfach, niemals aufzugeben.

Wir machen mal wieder einen Sprung nach Schweden. Da kommt nämlich das nächste Musikprojekt her, das ich in dieser Sendung hier in unserem Rockophon heute mitgebracht habe. Sie nennen sich Jono und das sind die Anfangsbuchstaben der Person, die diese Gruppe gegründet hat, nämlich Johann Norby, daher Jono. Die Anfangsbuchstaben von Vor- und Nachnamen zusammengesetzt. Ja, seit 2006 gibt es die Gruppe schon und er schart wirklich sehr, sehr erfahrene Musiker um sich, nämlich einige, wie zum Beispiel Stefan Helleblatt, den kennt man zum Beispiel aus der niederländischen Symphonic Metal Band Within Temptation, und der Drummer Nika Hallerberg, der ist ebenfalls bei Within Temptation, zumindest im Album The Unforgiving, an den Drums gewesen, war aber auch bei etlichen weiteren Aufnahmen am Werk, also auch eher ein richtig Bekannter. Am Keyboard ist Johan Karlgren und am Bass Janne Hendriksson, die man auch von einigen anderen Bands kennt. Und dann gibt es noch Leo Olsen in dieser Band, der 2015 dazu gestoßen ist. Ja, wundervolle Musiker, wie ich finde. Und wie immer, wenn sich so begnadete Künstler zusammentun, dann kommt auch was wirklich Tolles dabei raus. Hier kommen Jono mit den Seglern, Sailors.

Stimmgewaltig und wirklich ohrwurmverdächtig, wie ich finde. Und wir machen weiter mit einem ganz, ganz großen Musiker. Ja, hier geben sich so die, oder nicht die, aber einige der ganz, ganz großen ein. Stell dich ein, die Klinke in die Hand oder wie auch immer man das so bezeichnen möchte. Wirklich wundervolle Musik und wundervoller Rock. Und da gehört er natürlich ganz sicher auch dazu, nämlich George Lynch. Den kennt man ja unter anderem von seiner Heavy-Metal-Band Dokken aus den 80ern. Ja, lang, lang ist's her. Aber natürlich auch von seinem Solo-Projekt Lynch Mob, das er ja nach den Dokken gegründet hat. Bekannt geworden ist er für einen einzigartigen und ganz, ganz besonderen Gitarrenstil und Klang. Und er wird übrigens als Nummer 68 der 100 größten Gitarristen aller Zeiten geführt von dem Guitar World Magazine. John Lynch, und hier kommt er auch schon mit Fly on the Wall. Ja, ob er da die Fliege an der Wand meint oder irgendetwas an dieselbe werfen möchte, das erfahren wir jetzt.

Radio Regentrude mit dem Rockophon. Ja, was es mit der Regentrude auf sich hat, übrigens eine Figur aus einem Märchen von Theodor Storm, das gibt's auf unserer Homepage www.radio-regentrude.de beim Reiter über uns zu erfahren. Und wir wenden uns jetzt hier musikalisch mal wieder einer Band aus dem Norden zu. Herzliche Grüße zu Herbie Schmidt und seinen Mannen. Eine Band, die es schon ziemlich lange gibt, mit richtig genialer Musik hier aus dem hohen Norden. Und Herbie Schmidt ist sowieso einer, der ganz, ganz vieles macht. Und auf seiner Homepage hat er einen tollen Spruch: Ohne Musik wäre das Leben ein Irrtum, der stammt von Nietzsche, wo er wohl recht hat, oder? Und die Band hat auch den Rock- und Poppreis 2015 gewonnen, damals als bestes R&B-Album, bester Sänger, besser gesagt bester R&B-Sänger, beste Komposition. Ja, eine wirklich sehr, sehr empfehlenswerte CD, die die Band rausgebracht hat. Die möchte ich allen sehr ans Herz legen. Wir kommen aus dem hohen Norden, ja, und Herbie Schmidt, ja, der macht ganz, ganz vieles, ganz, ganz tolle Projekte, unter anderem die Rock- und Popschule in Kiel. Da ist er auch engagiert und die macht ja nicht nur Kurse für Jung und Alt, sondern auch ganz, ganz vieles für Kinder, deren Eltern nicht so viel Geld haben, dass sie den Kindern ein Instrument oder eine Ausbildung am Instrument bezahlen können. Da kann man sich also an die Rock- und Popschule in Kiel wenden. Die haben entsprechende Kurse, wo die kleinen und größeren oder auch Jugendlichen dann durchaus Ausbildung, auch wirklich fundierte Ausbildung, nämlich von Musikern bekommen, die mitten auf der Bühne stehen, also die Theorie und die Praxis beherrschen. Das lohnt sich auf jeden Fall, sich da mal nach der Rock- und Popschule in Kiel zu erkundigen. Die gibt es auch im Internet zu sehen mit einer Homepage. Ja, und er hat natürlich auch noch ganz, ganz vieles anderes, unter anderem den inklusiven Verein All Together e.V. für Menschen mit und ohne Handicap in Kiel. Ja, einfach mal Herbie Schmidt in eine Suchmaschine eingeben. Da kommen lauter wundervolle Dinge zutage. Ja, und wundervolle Musik von ihm, die gibt es natürlich auch. Herbie Schmidt und seine Band jetzt mit einem Titel, der sie mal so richtig beschreibt. Wir kommen aus dem hohen Norden. Viel Spaß!

Das waren die Herbie Schmidt Band und wir gehen mal wieder nach Schweden zu einer stimmgewaltigen Formation rund um Filippa Nessil, die Leadgitarristin dieser Band. Die Gruppe übrigens 2009 gegründet, also noch nicht ganz so lange im Geschäft. Und die haben aber schon ein kleines Kunststück fertig bekommen. Sie haben nämlich Anfang 2017 einige Bandmitglieder verloren, die die Band verlassen haben, haben es dann aber geschafft, im Sommer desselben Jahres schon wieder neu formiert einige Konzerte zu spielen. Unter anderem waren sie nämlich auf dem Wacken Open Air. Ja, die Gruppe nennt sich Thunder Mother, stimmgewaltig am Gesang Clara Cunningham und an der Rhythmusgitarre Georgia Kateri, Tilda Stenqvist am Schlagzeug und am Bass Linda Ström. Ja, und natürlich Filippa Nessil, die Gründerin, an der Leadgitarre. Ja, und die Damen, die machen da ihre Sache richtig gut, finde ich. Ja, hört selbst. Hier sind sie nämlich Thunder Mother mit Hanging at My Door. Und wer da so an der Türe herumhängt, das erfahren wir jetzt.

Bei Eili und Golli, ja, da geht es jetzt um etwas, das ist immer so ein bisschen schwierig, nämlich aneinander glauben. Believe in one another. Hier sind Eili und Golli.

Wow, 7 Minuten 51, jawohl, auch sowas gibt's hier auf Radio Regentrude zu hören. Auch wir mögen natürlich die längeren Stücke und bei uns werden sie auch gespielt und vor allem werden sie bei uns auch ausgespielt. Wir kommen zu Bands, die in den Bereich Independent-Künstler fallen, denn auch von denen bekommen wir immer wieder wunderschöne Musik. Wir hatten ja zu Anfang der Sendung in der ersten Stunde die Saturail Band aus Kanada und wir gehen jetzt in die USA. Da gibt es nämlich auch die ein oder andere Band, die uns immer mal wieder Titel zukommen lässt. An dieser Stelle ganz, ganz herzliches Dankeschön dafür. Da hätten wir nämlich unter anderem Pat Sheridan und seine Band mit Love Thy Neighbor, also Liebe deinen Nächsten. Und wir haben auch die Black Angel Band, As Fast As You Can. Die beiden gibt es jetzt mal hier als kleinen Doppelpack zwischendurch im Rockophon hier bei uns auf Radio Regentrude. Viel Spaß!

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auch irgendwie vorwurmverdächtig hier. Die Black Angel Band mit As Fast As You Can. Ja, so schnell wir können, machen wir jetzt weiter mit der nächsten Gruppe. Und das ist eine richtige Supergroup. Das sagt man ja so, wenn sich Bandmitglieder verschiedener anderer sehr bekannter Bands zusammentun, um eben auch wieder eine Band zu gründen. So nämlich bei den Down and Outs, die kommen aus England, 2009 gegründet und scharen unter anderem ganz, ganz bekannte Musiker von den Choir Boys und Def Leppard um sich. Und das klingt dann musikalisch so. Down and Outs mit England Rocks. Ja, und da rockt nicht nur England, das kann ich euch schon mal versprechen.

Auch das wirklich urwurmverdächtig hier, England Rocks. Und wir kommen zum Blues Element und die würzen das Ganze jetzt mal mit ein bisschen Zimt, Cinnamon.

Da legen wir doch knochentrocken mal den nächsten nach. Mit den Eels, von denen gab es übrigens eine neue Scheibe und aus der ist dieser Titel hier Bone Dry.

Willkommen zu einer 10-köpfigen Band aus dem Bereich Hardrock mit so ein bisschen Blues gewürzt und die gewürzten Sachen, ja, die sind ja meistens die ganz besonders leckeren. Doomsday Outlaw nennen sie sich und hier kommen sie auch schon. Die Scheibe übrigens ganz, ganz frisch erschienen auf Frontiers Records. Herzlichen Dank an Marco Linke und sein Team an dieser Stelle. Into the Light.

Ja, auch das gibt es natürlich hier bei uns. Wundervolle, gefühlvolle Balladen. Das Rockophon auf Radio Regentrude und natürlich auch in den angeschlossenen Kliniken zu hören. Und wir kommen zu Johann Kielberg und seine Band Impara. I am I, ich bin ich. Ja, nicht ich bin ich, aber er sagt, er wäre er. Deswegen ich bin ich. Naja, ihr wisst schon, was ich meine. Hier kommt der Song.

Und weiter geht es jetzt mit Jizzy, Pearl of Love and Hate. Ja, genau, kommt nämlich von der Band und hat ein Solo-Projekt, das nennt sich eben Jizzy, Pearl of Love and Hate. Und von ihm gibt es jetzt It Doesn't Matter, macht nix. Ja, macht nix, dass das dann schon der vorletzte Titel im heutigen Rockophon ist, denn nach mir gibt's natürlich noch richtig gute Musik.

Habe ich eben Frontiers Records gesagt? Frontiers Music natürlich aus Italien, unser Bemusterungspartner für feinsten Rock. Ja, da sind wir auch schon am Ende des heutigen Rockophon hier auf Radio Regentrude angekommen. Aber einen Titel habe ich noch, den gibt es auch gleich. Aber zuerst einmal ein ganz, ganz herzliches Dankeschön allen, die eingeschaltet haben. Und ich kann euch nur wärmstens empfehlen, dranbleiben. Es lohnt sich garantiert, die nächste Sendung, die nächste Live-Sendung kommt nämlich direkt im Anschluss. Und das nächste Rockophon, das gibt's hier nächste Woche. Und dazwischen noch ganz, ganz viel anderes. Einfach mal auf www.radio-regentrode.de den Reiter-Sendeplan betätigen. Da gibt es die praktische Wochenübersicht und aktualisiert wird das Ganze immer am Wochenende, also irgendwann zwischen Freitag und Sonntag für die jeweils nächste Woche. Da kann man dann schon mal schauen, was so alles gibt. Und bei uns auf der Homepage gibt es natürlich auch ganz, ganz viele Informationen. Einfach mal Radio Regentrude in eine Suchmaschine eingeben und sich überraschen lassen. Und überraschen lassen dürft ihr euch jetzt auch, wer gleich im Anschluss zu hören sein wird. Ich habe jetzt noch einen Titel und das ist nochmal ein bisschen was aus dem Bereich Alternative Rock von Vega. Auch die Scheibe ganz, ganz neu rausgekommen. Turning Pages. Wir schlagen sozusagen eine Seite um hier, aber die gute Musik, die bleibt natürlich. Die gibt es nämlich auch in der nächsten zweistündigen Live-Sendung direkt im Anschluss. Ich sag Dankeschön, ich sag Tschüss. Das war das Rockophon hier auf Radio Regentrude und natürlich auch gute Besserung, baldige Genesung in die angeschlossenen Kliniken.

Ja, hallo und herzlich willkommen zu einer neuen Ausgabe der Radiothek. Ja, nach einer kleinen Pause geht es wieder weiter. Sollte ich mich heute etwas anders anhören? Ja, ich bin ein wenig erkältet, aber ich dennoch hoffe ich, dass man mich gut verstehen kann. Ich habe für euch wieder viel bunte Musik mitgebracht aus verschiedenen Jahrzehnten und natürlich dementsprechende Musikinformationen zu diesen Titeln. Ansonsten weiterhin natürlich die gewohnten kuriosen Meldungen und das Ganze natürlich bunt gemixt. Na denn, auf geht's. Ich wünsche viel Spaß beim Zuhören und am Mikrofon begleitet euch wie immer der Thorsten.

Ja, unglaublich, wie lange es diese Band schon gibt, seit nämlich 1962. Und ihre Titel, die wir sehr oft im Radio auch hören, What's Your Proposing oder Rocking All Over the World und so, sie sind unverkennbar, Status Quo. Das war ein ganz alter Titel aus dem Jahre 1970. Und der Ursprung ist vom Singer-Songwriter Carl Grossman und aufgenommen jetzt, wie gesagt, von Status Quo. Der Titel war Down the Dustpipe. Ihr hört immer noch die Radiothek auf Radio Regentrude.

Let's get serious. Jermaine Jackson aus dem Jahre 1980, aus dem März 1980 genauer gesagt. Und das Ganze, man hörte schon heraus, Jackson, klar, Jackson 5 und Michael Jackson so. Jermaine Jackson gehört natürlich auch dazu. Aber das Ganze vom Sound her doch irgendwie auch zu merken, produziert das Ganze von Stevie Wonder. Ja, ich habe hier was gelesen, da musste ich dachte ich auch, was ist das denn? Das kann ja wohl nicht wahr sein. Aber dennoch, ja, es ist passiert und in Japan das Ganze. Eine Kundin in Fukuoka, das ist in Japan, wollte vor dem Kauf einer Packung Brötchen nach eigener Aussage lediglich deren Festigkeit testen. Dabei griff die Polizei hart durch. Ja, und am Backwarenregal des Supermarktes, wie gesagt in Fukuoka, müssen sich, und Achtung jetzt Wortspielerei, brotleibhaftig schreckliche Szenen abgespielt haben. Nämlich eine arbeitslose Frau wurde dort vom Ladenpersonal beobachtet, wie sie eine Packung Sesambrötchen im Wert von umgerechnet 1,12 Euro mit ihrem Daumen zerquetscht hatte, wie die örtliche Polizei gegenüber einem Nachrichtensender erklärte. Dabei wurde eines der Brötchen derart zerdrückt, dass man es nicht mehr gewissenlos verkaufen konnte. Die Polizei sprach von einem kriminellen Schaden und nahm die Übeltäterin auch fest. Am Backwarenregal des Supermarktes dieser Stadt müssen sich, jetzt wieder Wortspielerei, brotleibhaftig schreckliche Szenen abgespielt haben. Eine arbeitslose Frau wurde dann auch dabei, wie gesagt, beobachtet. Und letztendlich ist es so, die Frau sieht sich selbst derweil als ungerecht behandelt. Sie behauptete, dass sie vor dem Kauf lediglich die Festigkeit der Ware überprüfen wollte. Nun ja, ja. Wie war das? Leibhaftig, ne? Brot leibhaftig.

Aus dem Jahr 1989, die B-52s, von denen man auch lange nichts mehr gehört hat, und der Titel hieß Rome. Die B-52s, eine US-amerikanische Rockband, 76 gegründet und das Ganze dann natürlich auch weiter ausgeführt. Die B-52s, ja, der Name leitet sich eigentlich von einem Südstaaten-Spitznamen für die hochtupierten und dann mittels Haarspray in Form gehaltenen Bienenkorb beziehungsweise Beehive-Frisuren der beiden Sängerinnen ab. Und wenn man die Videos von der Gruppe noch kennt, da sieht man sie eindeutig, diese hochkantigen Frisuren. Der Name für diese Frisur wiederum bezieht sich auch auf die Form der Bugspitze des Flugzeuges mit dem gleichen Namen, Boeing B-52.

Ja, es gab noch mehr Titel von Human League außer Don't You Want Me, was man ja sehr oft auch hört. Das war der Titel Love Action aus dem Jahre 1981. Die Human League waren das, wie gesagt. Ihr hört immer noch die Radiothek auf Radio Regentode. Ja, und wir machen jetzt einen großen Sprung von den 80ern in das Jahr 2010. Und da gab es eine Dame, die nannte sich oder hieß natürlich Valerie Dore und es war ein Dancefloor-Filler, wie man auch so schön sagt. Hier ist Valerie Dore, The Night.

Oh ja, ein wenig Gänsehaut-Feeling, Kuschelzeit, Discozeit. Ja, ich stelle mir gerade vor, so auf der Tanzfläche und dann in aller Ruhe so bisschen kuscheln, bisschen. Früher hat man da Foxtrott getanzt oder na, aber nein, auch wie sagte man früher, der sogenannte Engtanz, ne? Very Door the Night. Jawohl. Die nächste Gruppe, die ich euch mitgebracht habe, ist eine amerikanische Girlgroup und ein Gesangstrio aus Philadelphia. Sie hatten zum Beispiel R&B und Disco-Hits, zum Beispiel Armed and Extremely Dangerous, Smarty Pants, The Player und. Das Ganze stand beim Soul-Label Philly Groove und beim Disco-Label bei einem anderen Disco-Label noch unter Vertrag, später auch bei einer großen Plattenfirma. First Choice, so heißt die Gruppe, begann in der Highschool als Debonettes zu singen. Die Gruppe bestand aus den Leadsängerinnen Rochella Fleming, Annette Guest, Wardell Piper und Melanie McSears. Sie traten nach der Schule in Clubs auf und dann entdeckte sie ein Radio-DJ und stellte sie der Plattenfirma vor. Und dann ging der erste Titel This is the House Where Love Died in die Charts. Die Single Es schaffte es aber nicht so richtig in die Charts, wurde aber in Philadelphia und Tanzclubs natürlich viel gespielt. Dann gab es die nächste Veröffentlichung und die habe ich gleich für euch mitgebracht, nämlich Armed and Extremely Dangerous. Die Single wurde Anfang 73 schnell zu einem R&B Top-Hit, Platz 11 und schaffte es damit in die britischen Top 20. Hier sind First Choice und der Titel Armed and Extremely Dangerous.

Und wieder ein Diskothekenrenner, allerdings schon etwas älter, aus dem Jahre 77. Das war Ceron, aus dem Jahre 77. Das war Ceron mit Supernature. In Berlin hat sich was ereignet. Da kann man wirklich nur sagen, alle Achtung. Ein Mitarbeiter eines sogenannten Spätkaufs hat im Bezirk Treptow-Köpenick einen Räuber mit einer wirklich ungewöhnlichen Waffe in die Flucht geschlagen. Der 44-Jährige hat nämlich kurzerhand einen Wasserkocher nach dem bewaffneten Ganoven geworfen, wie die Polizei mitteilte. Auch nicht schlecht, ein Wasserkocher, mal was anderes. Demnach betrat ein Unbekannter gegen 21 Uhr den Spätkauf. Und da war der Shop allerdings leer. Der Angreifer zückte umgehend eine Pistole und forderte Geld von dem Verkäufer. Ja, und das ließ sich der Shopinhaber allerdings nicht gefallen und ließ sich auch nicht einschüchtern in dem Falle. Und er griff geistesgegenwärtig nach einem Küchengerät, nämlich dem Wasserkocher, und warf es in Richtung des Räubers. Mit dieser Aktion überraschte der Mitarbeiter natürlich den unbekannten Täter offenbar so sehr, dass dieser die Flucht antrat. Ein Raubkommissariat der Polizei hat allerdings natürlich weiterhin die weiteren Ermittlungen übernommen.

Pull up to the bumper, Grace Jones, unverkennbar. Grace Jones, die jamaikanische Sängerin, Liedermacherin, Model, Schauspielerin. Was hat sie nicht alles schon gemacht? Und so viel ich weiß, hat sie ja auch mal in einem Bond-Film mitgespielt. Und dieses Lied hier, Pull Up to the Bumper, ist als dritte Single ausgekoppelt worden aus ihrem fünften Album, was sich nannte Nightclubbing aus dem Jahre 81. Klanglich ist es, wie gesagt, so ein Ding zwischen Elektro-Disco, Post-Punk, Dance, Pop, Reggae-Disco. Aber wie gesagt, es hört sich auch recht gut an und man kann es immer wieder hören. Den Text schrieb übrigens Grace Jones allein, obwohl sie zusammen mit Cuckoo Bayer und Dana Mano als Komponistin genannt werden. Der Instrumentalteil des Liedes wurde ursprünglich 1980 während einer Session aufgenommen. Er schaffte es jedoch nicht auf das Album. Und wie gesagt, dieses Album Nightclubbing, aus dem wir eben die Titel gehört haben, schaffte es immerhin in die Billboard Hot Dance Club Songs und in die UK Single Charts. Ja, Grace Jones.

Jawohl, verrückt, ne? Madness waren das. Verrückt und das Ganze, der Titel Wings of a Dove. Verrückt heißt es ja auch, verrückt oder Wahnsinn. Die bekannteste britische Ska-Band der 80er Jahre, die zwischenzeitlich dann mal eine Trennung gemacht hat, aber heute noch aktiv ist. Und die Mischung ist, wie gesagt, Ska, Punk und Pop. Und auch dieser Spielwitz innerhalb der einzelnen Songs wurde später als sogenannter Nutty Sound das Markenzeichen von der Gruppe. Ja, und die zu den Singles von Madness, wie gesagt, gab ja noch Our House, ne, kennt man ja, wird ja auch öfter mal gespielt. Aber zum Beispiel die ersten 20 Madness-Singles erreichen alle die Top 20 der britischen Charts, also ein Riesenerfolg, den noch nicht einmal die Beatles, Elvis Presley oder Cliff Richard vorweisen können. Mit der Single House of Fun erreichte Madness 1982 im Mai das erste und einzige Mal die Nummer 1 der britischen Charts und verdrängte dabei sogar die deutsche Grand Prix de la Chanson Siegerin Nicole von der Spitzenposition. Ja, Wings of a Dove aus dem August 83 von Madness.

Ja, und das war's dann schon wieder. Das war die Radiothek für heute. Ich hoffe, es war für jeden was dabei. Und wenn es euch gefallen hat, dann würde ich mich freuen, wenn ihr das nächste Mal auch wieder einschaltet, wenn es heißt die Radiothek auf Radio Regentrude. Tschüss und bis zum nächsten Mal. Sagt alles Gute und wünscht euch alles Gute. Der Thorsten.

Ja, moin und hallo zusammen. Ich begrüße euch ganz herzlich zu einer neuen Ausgabe meiner Sendung. Wünsche euch wie immer viel Spaß in der nächsten Stunde. Los geht's heute mit Status Quo und Rockers Rollin'.

Ja, das war ein Wick Webb mit Bad Luck. Chuck, jetzt gibt's eine Runde Frauenpower. Hier kommt Lita Ford mit What Do You Know About Love?

waren Hardline aus Los Angeles mit dem 80s Moment. Ja, und von Kalifornien geht's jetzt wieder zurück nach Hamburg. Hier sind Carrera mit Schanze.

Ja, und weil es so schön war, hier noch Titel Nummer 2 von Carriera aus Hamburg, Teil der Geschichte.

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1: Aerosmith mit Amazing. Ja, good night, sagten sie ja am Schluss. Aber so weit sind wir noch nicht. Ihr hört hier die Sendung Hollys Rock and Blues Corner bei Radio Regenbrudel. Und jetzt mach ich mal weiter mit den Hollys. Und hey, Willie.

Der Song von Robert Green. Und jetzt gibt's einen Song aus deutschen Landen, und zwar aus dem Schwarzwald kommt die Band Shut An. Und die hören wir jetzt mit City Nights.

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1: Stardustede Live-Version von Waterfront von den Simple Minds. Echt klasse. Jetzt habe ich noch einen Song von Def Leppard für euch. Let It Go.

Ja, klasse Song, Def Leppard, Let It Go. Das war's auch schon wieder von mir für heute. Ich bedanke mich auf jeden Fall hier fürs Zuhören und ja, ich hoffe, ihr hattet ein bisschen Spaß und seid beim nächsten Mal auch wieder mit am Start. Und ja, noch kleiner Tipp hier auf jeden Fall dranbleiben. Die nächste Sendung folgt sogleich und boah, ist natürlich auch immer cool. Und ja, was soll ich noch sagen? Wir hören uns beim nächsten Mal. Mein letzter Song kommt heute von TJ Copperfield, heißt El Paso und ich sag Ciao.

Ich wünsche einen wunderschönen guten Abend. Ja, so langsam, ne, wird's ja Richtung Endspurt weihnachtlich. Und ich habe dann noch mal gedacht, so Melodic Rock hatte ich noch nicht so wirklich viel für den Wunschzettel. Wird jetzt nachgeholt. Also Zettel und Schreiber greifen. Im Titelstreaming seht ihr die Band und den Titel. Und ich erzähle euch dann auch noch, welches Album das ist. Genre brauche ich ja irgendwie nicht erzählen. Das ist alles in irgendeiner Form Melodic Rock in den nächsten 2 Stunden. Also, als Intro hatte ich für euch Ellie Kate, Are You Ready vom Album Heaven Tonight. Und als nächstes gibt's von Cave Hero vom Album Out of the Cave.

Als nächstes im Angebot das Album Immortals von Corvus. Rausgesucht habe ich da mal den Titel Let Me In. Und mal so ganz kleines bisschen Bildungsradio am Rande. Raben und Krähen bilden zusammen die Gattung Corvus in der Familie der Rabenvögel, Corvidae. Und die größeren sind die Raben und die kleineren sind die Krähen. Ja, nun weiß ich jetzt nicht, ob sich Corvus als Rabe oder als Krähe sieht, aber das ist auch egal. Album Immortals passt irgendwie so ein kleines bisschen, ne? Weil gibt es nicht irgendwo die Legende, dass ein Rabe kommt und jemanden abholt, wenn man seinen letzten Schnaufer tut? Egal, jetzt für euch, Corvus, Let Me In.

Und als nächstes die Honeymoon Suite vom Album Alive mit dem Titel Find What You're Looking For. Und das passt so richtig sogar zu dem Bandnamen, weil der Bandname Honeymoon Suite ist eine Honeymoon Suite ist eine kanadische Rockband aus Niagara Falls, wurde 1982 gegründet und den Bandnamen, den haben sie gewählt, weil Niagara Falls die heimliche Hochzeitshauptstadt Kanadas ist. Wieder was dazu gelernt. Honeymoon Suite für euch mit Find What You're Looking For.

Und jetzt wird's böse, nämlich Radioaktiv mit dem Album, also Radioactive mit dem Album Reset. Und rausgesucht habe ich da mal den Song Shame on You, Shame on Me.

Und als nächstes habe ich mal wieder so einen, ja, eigentlich Newcomer für euch. Und zwar Neon Rider. Die Band wurde eigentlich 2020 gegründet, hat aber jetzt 2024 ihr erstes Album rausgebracht, nämlich Destination Unknown. Das als Albumtitel vom allerersten Album. Das spricht für sich. Rausgesucht habe ich dann den Song Neon Rider. Das passt doch. Erstes Album, Neon Rider, Destination Unknown.

Ach ja, gut, dann, was haben wir jetzt für euch? Oh ja, das kann ich wieder alles kaum heute aussprechen, egal. Als nächstes die Band O's Have Patterson's Rendezvous mit dem Album O's Have Patterson's Rendezvous und rausgesucht den Titel Secret Land. Odds Have Patterson's Rendezvous ist ein Rockprojekt mit Osukaru-Gitarrist Oates, Have Patterson und Keyboarder Matthias Rosén. Die beiden, einst Teil der Band I aus Schweden, waren, die sich 2010 aufgelöst hat. Da es noch viele weitere Geschichten zu erzählen gab, schrieben Oates und Matthias weiterhin gemeinsam Songs. 2021 veröffentlichten sie Osukura mit Starbound, ihr bisher erfolgreichstes Album. Ja, das sind also Leute, die wissen, was sie tun. Und könnt ihr jetzt selber entscheiden. Für euch O's Have Patterson's Rendezvous mit Sacred Land und vom Album O's Have Patterson's Rendezvous. Ja, in der Zwischenzeit kann ich es flüssig aussprechen.

Und jetzt haben wir den niemals endenden Traum von John. Ja, Band A Never Ending John's Dream. Den Titel Coming Back to Paradise vom Album Coming Back to Paradise. Also den Titelsong rausgesucht. Viel Spaß!

Und nun wird's mal Zeit, dass ihr ein bisschen sparsam, dass ich euch mal meine Stimme erspare. Das ist immer blöd, wenn man drei Sätze auf einmal im Kopf hat und nur einen Mund. Autumn's Child mit dem Titel Gates of Paradise vom Album Telos Timeline. Danach Lion Will mit Gone vom Album Supernatural. Und Winding Road, I'm Alive vom Album Fill My Sails.

Ja, und bei der nächsten Band, da könnte es sein, dass der eine oder andere überrascht ist. Oh, die haben wieder was rausgebracht, muss ich haben. Ja, und zwar rede ich hier von Nubian Rose. Die sind ja 2010, haben die ja ihr Debüt gehabt. Und dann haben sie ziemlich lange Pause gemacht und jetzt sind sie zurück mit ihrem neuen Album Amen. Aus dem Album habe ich mal für euch rausgesucht Break Down the Walls.

Und als nächstes mal, ja, ich glaube, das ist ein ziemlicher Newcover. Atlantis Drive ist eine multinationale Band. Und hinter dieser Band steckt der deutsche Gitarrist Markus Pfeffer. Rausgesucht von Atlantis Drive aus dem Album Atlantis Drive, den Titel Living for the Moment.